Menschen in weißen Munduren sollen kommen. Internationale Rechtsanwälte.

0: прізвища. Хай напишуть їх на табличках. Поверни наші голови, наші обличчя, наші впізнавані татуювання.
1: Gib uns täglich Vor- und Familiennamen. Sie sollen auf Gräber geschrieben stehen. Gib uns unsere Köpfe zurück, unsere Gesichter und unsere Tätowierungen. Und vergib uns nichts, auch wenn du es wolltest, weil auch wir nicht vergeben unseren Schuldigen. Aber führe uns nicht zum Verhör, in die Folterkammer, im Keller. Lege uns nicht in die vom Fremden ausgestampfte Erde, in die Finsternis der Geschichte, in Vergessenheit.

der Krieg und das Tier und die Macht und der Ruhm und die Exhumierung und der schwere Dunst über den Grab, in dem Vater und Sohn gemeinsam verscharrt wurden.